Beethoven komponierte. Er war der Erde völlig entrückt, aber er war selig in seinem Schaffen. Er war der Erde...